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1: Ein Abend am Lido. Willkommen beim Lido Soundsystem. Wir spielen antike Musik auf alten Grammophonen. Ich bin Florian.
2: Katharina.
3: Und Roland.

0: Das war Lied der Arbeit, passend zu unserem heutigen Thema Feiertage, angelehnt an dem revolutionären 1. Mai.
1: Abgespielt auf einer Simonetta, einem elektrischen Grammophon. Denn wir haben ja auch noch unser Koffer-Grammophon dabei, wie ihr wisst.
0: Genau, ja, spielen wir mal gleich ein Lied vom Koffer-Grammophon vom Lido Soundsystem. Es wird gekurbelt.

0: Also zurückzukommen zu unserem heutigen Thema, Feiertage, 1. Mai. Was ist so besonders am 1. Mai? Das ist eben der einzige internationale Feiertag. In über 160 Ländern auf der Welt wird der zelebriert.
1: Als Tag der Arbeit.
0: Genau, es ging darum, dass die Arbeiter weniger arbeiten wollten. Also die hatten davor 12 bis 16 Stunden Tage und sie wollten einfach einen geregelten 8 Stunden Tag.
1: Spannend ist ja, dass es nicht nur in Österreich oder in Deutschland, sondern in wie vielen Ländern, weißt du das?
0: 160 Ländern.
1: In 160 Ländern ist das ein Feiertag.
0: Ja, es kommt ursprünglich eigentlich aus den USA. Da war im Jahre 1889 ein großer Protest in Chicago. Der wurde auch blutig niedergeschlagen und einige Arbeiter wurden daraufhin auch exekutiert. Aber in Amerika wird der Labor Day am ersten Wochenende im September gefeiert. Aber in den meisten anderen Ländern eben am 1. Mai direkt.
1: Da gibt es auch sehr spannende Traditionen, aber ich glaube, davor spielt man nur mehr Platte.

0: Also ich muss mich leider noch mal kurz korrigieren. Also dieser Streik in den USA, der war 1886 und der 1. Mai als internationaler Arbeitertag und Kampftag wurde 1889 ausgerufen in Paris. Und dann 1890 gab es schon die ersten 1. Mai-Demonstrationen in Europa und in den USA.
1: Es gibt ja viele Traditionen rund um den 1. Mai und eins davon ist das Maibaumaufstellen, auch sehr berühmt in Österreich. Bei uns in Salzburg ist das ja nur ein sehr traditionelles, also fast jedes Dorf und fast jeder Ort hat ja fix am Gemeindeplatz an irgendeiner Platz oder einen Platten, den man dann weggeben kann, wo dieser Maibaum ja dann hinkommt.
0: Ja.
1: Also das wird ja schon eingeplant in der Gemeindeplanung, dass man da einmal im Jahr einen Maibaum aufstellt. Also wenn man ein Gemeindezentrum baut zum
0: Man
1: Beispiel.
0: braucht ja was zum Tor, wenn man
1: Man braucht ja
0: schon
1: was zum Tor, man muss das berücksichtigen. Und ja, jetzt ist bald wieder soweit. Der Maibaum wird aufgestellt und es ist ja schon spannend, wenn man wenn die schon beieinander sitzen alle und diesen Maibaum schmücken.
0: Ja.
1: Es muss ja mal ein sehr großer, gerade gewachsener Baum sein. Das ist ja tatsächlich ein Baum. Und dann wird der ja, also die Rinde wird entfernt. Und dann wird der geschmückt mit dieser Kränze und so weiter. Das ist ja schon mal,
0: Ja, aber
1: das ist das
0: schneiden sie,
1: Ganze.
0: ich hätte immer gedacht, die schneiden es gerade aus. Also,
1: Wie
0: das.
1: schneidest du einen Baum gerade aus,
0: Naja,
1: hier aus einem anderen Baum oder was?
0: du schneidest halt so viel rundherum, bis er gerade ist, oder?
1: Ja, die Äste schneidest weg.
0: Ja, genau. Und dann halt so viel, dass
1: Ja, aber
0: halt
1: du kannst ja,
0: wirklich
1: es gibt
0: irgendwie
1: ja Bäume.
0: so ein strammer, glatter Stamm ist.
1: Ja, aber das ist die gleiche Challenge wie mit den Christbaum, die am Hauptplatz oder sonst wo aufgestellt werden. Da brauchst du ja auch einen Baum, der halbwegs natürlich bisschen
0: Ja,
1: in
0: na,
1: senkrecht wächst und
0: stimmt
1: nicht
0: schon, ja.
1: komplett, keine Ahnung, der
0: Bisschen
1: Stamm
0: gerade muss es schon gewachsen sein.
1: für die S-Kurve macht oder sowas. Genau.
0: Vielleicht
1: Also,
0: ist es der gleiche Baum.
1: ja, vielleicht wird er recycelt, who knows?
0: Upcycling.
1: Upcycling, ja, vom Christbaum zum Maibaum.
0: Na, aber wie ist es bei euch? Was machen Sie da mit dem Maibaum? Gibt es bei euch dieses Maibaumstehlen?
1: Das ist ganz wichtig in der Nacht davor. Da wird aufgepasst. Da gibt es Leute, oder manchmal gibt es sogar einen Zeitplan, wer wann welche Schicht übernimmt,
0: Genau, das macht
1: welcher
0: meistens aber die
1: Verein.
0: Feuerwehr.
1: Ja, entweder ist ein Verein oder die Feuerwehr oder es sind verschiedene Vereine, die sie ja, ablösen. Und die passen dann auf den Maibaum auf, weil in der Nacht vor dem Maibaum kann der Baum gestohlen werden, alles danach ist nicht, also gehört nicht zur Tradition, es ist nur in der Nacht davor. Und ja, da wird aufgepasst, da wird natürlich auch viel getrunken und wenn irgendwer einschläft, dann kann es sein, dass die Nachbargemeinde da steht und einfach den Baum aus der Garage oder von wo auch immer der gelagert ist, zahlt. Und das ist dann natürlich am nächsten Tag ein Skandal, wenn man keinen Baum mehr hat.
0: Es ist, ja, es ist beschämend für
1: Ja.
0: den ganze, für den ganzen Ort.
1: Genau, und dann gibt es zwei Lösungen. Entweder man findet raus, wo der Baum ist und kann den auslösen, nur rechtzeitig, bevor das Maibaumaufstellen losgeht. Oder man findet ihn halt nicht und dann ist halt der Skandal wirklich groß.
0: Ja, bei uns ist es ein bisschen anders, weil wir stören, also bei uns in Oberösterreich, wir stören den Baum am 1. Mai, stört jeder seinen Baum auf. Und dann hat jede andere Ortschaft praktisch 3 Tage Zeit, diesen Baum zu stehlen, beziehungsweise innerhalb diesen 3 Tagen wieder zurückzustehlen. Und wenn jetzt praktisch irgendwer den Maibaum stiehlt und die Gemeindeschaft näht, diesen Baum innerhalb von diesen 3 Tagen wieder zurückzustehlen, dann wird Bier zahlt. Dann muss man den Maibaum praktisch mit Bier zurückkaufen.
1: Das
0: So
1: ist,
0: kennen Sie,
1: bevor er
0: glaube ich.
1: aufgestellt wird, oder?
0: Nachdem er aufgestellt
1: Okay,
0: wird.
1: er, und ich
0: Praktisch,
1: glaube,
0: wir
1: das.
0: ersparen uns sozusagen die Schmach, am 1. Mai keinen Maibaum zu haben,
1: Ja.
0: weil das Maibaumstöhnen eigentlich erst danach
1: Und
0: losgeht.
1: ich glaube, das ist der Unterschied von den zwei Bundesländern, von den Traditionen. Also bei uns muss das in der Nacht davor sein. Danach ist es, also das tut man nicht. Wenn
0: Ja.
1: der mal steht, dann den umsageln, das ist ein
0: Ja, aber
1: absolutes
0: es ist
1: No-Go.
0: ja eigentlich voll gemein, dem Ort den Baum zu stehlen, bevor sie ihn überhaupt aufgestellt haben, weil damit nimmt mir einer ja die ganze Festigkeit eigentlich. Ja? Das heißt, so vom Gefühl her sind sie da viel brutaler. Also wir haben da ein bisschen Anstand, da darf jeder seinen Maibaum aufstellen, dann hat jeder einen Spaß, verstehst? Und dann kann man nur mehr Spaß haben, indem man dann die Maibaum flattert.
1: Bei uns ist der Spaß halt vorgelagert.
0: Naja, ich meine, kann doch niemand Spaß haben, wenn er am 1. Mai einen Maibaum hat.
1: Ah, das Aufpassen und das zu verteidigen ist schon ganz lustig.
0: Ja, eh, aber ja, ich finde es ein wenig gemein. Aber ja, so sind wir unterschiedlich.
2: Aber da wie läuft das ab? Also da braucht man einen LKW, oder?
0: Ja, ja, da kommst du mit dem Traktor.
1: Ja, da kommst du mit dem Traktor.
0: Und dann wird der umgehauen. Und es darf halt keiner mitkriegen. Bei uns aber ist es halt so, es darf halt keiner mitkriegen, weil sonst gibt es einen Kübel Wasser.
1: Ich habe eine Frage, ist das dann bei euch, darf man dann eine Motorsäge verwenden oder muss das eine Handsäge sein? Oder wie stiehlt man denn also einen Baum, der schon aufgestellt ist?
0: Boah, da bin ich überfragt, aber weil die werden ja eh, die haben ja eh solche fixen Dinger und du hebst dann eigentlich einfach raus. Also der wird nicht gesagt, sondern dann wird einfach rausgekommen. Dann
1: braucht eigentlich.
0: Naja, wenn da 7 Feuerwehrleute kommen, so wie es dann aufstößt, holen sie dann einfach raus.
1: Ja, sehr spannend. Also bei uns ist ein absolutes No-Go, wenn da jemand mit der Motorsäge kommt und den umschneidet. Da hat es auch schon Scherze gegeben, dass halt jemand zum Spaß die Motorsäge dann halt anmacht in der Nacht drauf oder so und dann steht das halbe Dorf da, weil, oh mein Gott, jemand sägt den Maibaum an, dann war es eh nur ein Spaß, ist natürlich nicht passiert, weil das darf, also das ist ein absolutes No-Go, wenn jemand mit der Motorsäge dann den Maibaum vom Nachbardorf oder sonst wo umsägt.
0: Ja, verstehe.
1: Aber ja, spannend, wenn ihr den einfach wieder abbaut.
0: Ja, ich hoffe, das stimmt, wie ich das so sage. Weißt du, je mehr ich darüber nachdenke, desto weniger bin ich mir überhaupt sicher. Mit solchen Traditionen habe ich eigentlich nicht so viel am Gurt, muss ich gestehen.
1: Ich würde sagen, wir horchen ins nächste Lied rein und dann wollen wir wissen, wie das in Bayern abläuft.
0: Ja, das war spannend zu erfahren.

0: Ja, in Bayern, ich habe eigentlich gar keine Ahnung, wie das abläuft. Also aus der Kleinstadt, aus der ich komme, wir haben das nicht. Wir haben keinen Maibaum. Das haben nur so Dörfer außenrum. Und ja, mit denen habe ich weniger Kontakt gehabt. Ja, bei uns 1. Mai, man fährt irgendwo in die Großstadt. Berlin, Nürnberg, wo halt was los ist.
1: Also ihr habt da keine bayerische Maibaum-Dorfkultur.
2: Ja, eigentlich schon, oder? Weil wenn man durch Bayern durchfährt, da sieht man sogar unterm Jahr ja immer diese Maibaum, also die Stängel, glaube ich, länger wie bei uns.
1: Keine Ahnung.
2: Und das sind aber keine Bäume wie bei uns, sondern das ist ja, die sind ja oft auch so, sind die aus Metall? Ich weiß gar nicht, die schauen anders aus auf jeden Fall.
1: Ich habe keine Ahnung.
0: Ja, gibt es mit Sicherheit, also, aber ich habe da eben persönlich keine Erfahrung damit. Also für mich war immer der 1. Mai Tag der
2: Okay.
0: Arbeit.
2: Ich glaube, wir müssen auf Recherche nach Bayern und uns das mal
0: Aber
2: anschauen.
0: hat das Maibaum-Ding auch was mit dem Tag der Arbeit zu tun oder ist das was anderes?
2: Ich denke, das ist jetzt eine Annahme, aber ich glaube, das ist schon, weil da dann alle frei gehabt haben. So eine Tradition entstanden, dass man da gemeinsam in Maibaum aufsteht und den Frühling einläutet gemeinsam.
0: Ich glaube, das
2: Aber
0: sollte man
2: das
0: schon
2: sollten wir auch nochmal recherchieren, ja.
0: recherchieren, weil
1: Ich habe
0: ich habe
1: keine
0: das Gefühl,
1: Ahnung.
2: Es kommt jetzt eine
1: Das ist viel
2: Platte
1: älter.
2: und eine
1: Ja,
2: Rechercherunde.
1: unser Thema war eigentlich weniger der 1. Mai, sondern Feiertage allgemein. Ja. Das heißt, wir können uns natürlich
2: Skippen
1: vom
2: wir die
1: 1. Mai
2: Recherche.
1: ein bisschen trennen und nur andere Feiertage in den
2: Jetzt
1: Fokus rücken.
2: habe ich da irgendwas gesagt, jetzt muss ich das kurz nachschauen.
0: Ja, wir hören uns
2: Aber,
0: schnell ein
2: ja,
0: Lied an. Ja,
1: genau.
2: Ja,
1: Bitte.

0: Du bist Filmemacherin und arbeitest in erster Linie dokumentarisch. 2022 warst du bereits mit Stories from the Sea beim Crossing Europe mit dabei und 2015 wurde dein Kurzfilm List Tobolski Letter to Poland gezeigt. Und einen Trailer hast du auch schon gemacht fürs Crossing Europe.
1: Das stimmt. Und ich glaube, es lief auch mein Abschlussfilm Ocaresta, den ich in Portugal gemacht habe, auch hier.
0: Das heißt, du bist als Local Artist eigentlich schon fast ein fixer Bestandteil des Programms.
1: Ja, ich habe mir das heute gerade überlegt, wie ich hierher spaziert bin. Das Crossing Europe ist, glaube ich, das Festival, was mir am treuesten ist und mich immer wieder einlädt. Und das finde ich total schön, weil es irgendwie auch so mit der Heimat verbunden ist. Ja.
0: Du bist ja auch in Oberösterreich aufgewachsen dann. Würdest du dich als Oberösterreicherin bezeichnen?
1: Ein Stück weit schon, natürlich, weil einfach sehr die prägendsten Jahre meines Lebens hier verbracht wurden. Und das ist halt doch von 6 bis 18. Und da passiert ja ganz viel in der Entwicklung eines Menschen. Also die Freunde, die dort gemacht werden, bleiben dann meistens fürs Leben lang. Und auch die Landschaft und die Gesellschaft, in der man aufwächst, die nimmt man dann halt mit im Gepäck für den Rest des Lebens. Und ich glaube, das ist halt schon etwas, was einen sehr prägt und was ja bleibt.
0: Dieses Jahr sehen wir den Film »Die noch unbekannten Tage«. Dabei begleitest du deine Mutter, aber eigentlich auch eure ganze Familie noch einmal durch die Erinnerungen an eine Flucht aus Polen und einem doch mühevollen Ankommen in Österreich. Und Anlass für diese innere und äußere Reise ist das beginnende Verschwinden der Erinnerungen deiner Mutter. Ausgestattet mit einer Super-8-Kamera geht es dann zu Dreh- und Angelpunkten eurer Familiengeschichte. Wie lange habt ihr da insgesamt gedreht?
1: Wir haben in der Projektentwicklung den ersten Recherchedreh gemacht nach Polen, The Road Trip. Und später, wie wir etwas mehr Geld hatten, also die Herstellung finanziert war, haben wir dann den Rest gedreht. Ich habe aber immer wieder auch zu Hause mit der Kamera oder mit meinem Freund, der Kamera gemacht hat, selber noch Sachen auch mit, also gedreht. Ich glaube, insgesamt war es vielleicht 2 bis 3 Jahre, der Drehprozess selber und dann nochmal ein Jahr Schnitt und dann ein halbes Jahr Postproduktion. Also insgesamt würde ich mal sagen, circa 5 Jahre von der Entwicklung bis zur Fertigstellung.
0: Wie hat sich das Konzept und die Geschichte oder das Narrativ auch während dieser Zeit verändert?
1: Ja, dadurch, dass ich auch nicht gewusst habe, wie es ist, mit meinen Eltern zu drehen und mit meiner Familie und was für Dynamiken sich da entwickeln werden und wie auch meine Mama mit ihrer Krankheit umgehen wird, musste ich halt sehr flexibel und sehr offen bleiben. Und es ist zwar viel auf Papier entstanden, aber dann während dem Dreh mussten wir oft improvisieren und die Sachen nochmal umdenken oder umgestalten. Vieles ist im Mistkübel gelandet, vieles konnten wir retten oder in den Film einbauen. Also aber das ist ja beim Dokumentarfilm immer so, dass die Drehrate sehr, sehr hoch ist. Also das Material, was man filmt und das, was man tatsächlich im Film verwendet, da ist ja eine riesige Diskrepanz. Und bei dem Film, glaube ich, ist das auf jeden Fall auch so.
0: Dokumentarfilm ist so dein Metier. Ist es für dich anders, wenn du mit so deinem ganz persönlichen Material arbeitest oder mit Material, wo du dir die Themen ausgesucht hast, ohne dass sie vielleicht so ganz deine eigenen sind?
1: Ja, die Themen, die ich mir aussuche, auch wenn ich keine persönlichen Geschichten erzähle, sind dann doch oft persönlich. Es fällt mir immer leichter, eine Geschichte zu erzählen, wo ich andocken kann, die etwas auch mit meiner eigenen Suche oder mit meiner eigenen Existenz zusammenhängt. Deshalb kann ich das gar nicht so stark differenzieren. Ich könnte nie einen Film machen über etwas, das mir komplett fremd ist. Aber gleichzeitig ist es schon was anderes, wenn man dann selber vor der Kamera steht und diesen Schritt nach vorne wagt. Und ich hatte lange gehofft, dass ich mich hinter dem Equipment verstecken kann bei diesem Film. Und das ging leider nicht auf. Ich musste den Schritt nach vorne wagen und mich eben auch vor die Kamera zu stellen, weil ich habe mir gedacht, wenn ich die Geschichte meiner Eltern erzähle, dann ist es auch meine Geschichte und deshalb muss auch ich da nach vorne kommen. Und dann mich selber zu sehen im Schnitt, auf dem Bild und dann auch die große Verantwortung, die man mit sich nimmt, dass es doch eine Familiengeschichte ist, die hoffentlich kann man sie respektvoll und würdig und so erzählen, dass meine Eltern auch stolz sind auf das und dass ich ihnen irgendwie die Kraft und den Mut, den sie gehabt haben, damals irgendwie auch den richtigen Raum geben kann. Also das macht natürlich einen großen Unterschied, ob ich auf dem Meer philippinische Matrosen begleite oder eine Seniorin, die eine Kreuzfahrt macht, oder ob ich meine eigene Familiengeschichte erzähle. Also natürlich, das ist schwieriger.
0: In der Beschreibung des Films, also sowohl beim Crossing als auch bei der Diagonale, wird ja von der Demenzerkrankung deiner Mutter gesprochen. Im Film wird es nicht direkt, also es erzählt sich viel indirekter, es wird nicht, das Wort wird eigentlich nicht verwendet, wenn ich mich jetzt richtig erinnere.
1: Doch, es wird einmal kurz im Spital die Diagnose gesagt.
0: Okay.
1: Ja, aber natürlich, die Erkrankung meiner Mutter war nur eine Rahmenhandlung, also eigentlich nur der Initiator des Projekts. Und es geht aber in dem Projekt eigentlich nicht um ihre Erkrankung, sondern es geht um sie, wie sie früher nämlich war, nämlich eine sehr mutige und stolze Frau, die Familie durchgebracht hat und die den Mut hatte, irgendwie ein besseres Leben im Ausland zu suchen. Und auf diesen Fokus wollte ich setzen und das wollte ich zeigen. Also es ist auch ein Film über meine Eltern damals, mehr als was heute ist.
0: Es ist ein Film über damals, das erkennt man ja auch darin, dass sehr viele Archivaufnahmen drinnen sind. Woher kommen die? Wie kamst du zu denen?
1: Ja, wir haben in vielen Archiven gesucht und gekramt. Es ist vieles aus dem Filmarchiv Austria. Es ist einiges aus den Privatarchiven in Polen. Und auch das Filmarchiv Österreich hat eine Privatfilmsammlung. Und da kann man sich in ein schönes Kämmerchen setzen und unterschiedliche Super 8 Privatfilme durchforsten. Die sind nach den Bundesländern geordnet. Und da findet man zum Teil wirklich Schätze. Und dann haben wir aber auch noch selber Super 8 Material kreiert, also nachgestellt, und damit es so wirkt, als wäre es damals entstanden, aber es ist ein Material, das heute entstanden ist und eine Brücke setzt zu dem früheren Material und dem heutigen.
0: Können da auch diese Szenen dazu, wo ihr das Flüchtlingsheim im Prinzip nachbaut?
1: Nein, das ist ORF. Das ist Filmmaterial vom ORF. Damals wurden die Grenzsituationen zum Beispiel, wo man den Herrn an der Grenze im Bus bei der Kontrolle sieht, das ist auch ORF. Und dann wurden diese ganzen Grenzsituationen wurden damals sehr gut vom ORF eingefangen. Und das Archiv vom Treskirchen, das ist auch echtes Material vom ORF, ja.
0: Aber ich erinnere mich schon auch richtig, dass ihr ja dieses Flüchtlingsheim quasi nachgebaut habt.
1: Das stimmt. Und wir haben meine eigenen Erinnerungen, das Heim nachgestellt auf Super 8 mit den Kindern. Also meine eigenen Erinnerungen, dieses Bananenwerfen, Fangen, diesen Käsetoast, der mir überreicht wird, diese Ankunft meiner Eltern in dem Auto. Das ist tatsächlich Material, was wir nachgedreht haben. Ja. Also es ist eine totale Mischung. Es gibt Filmarchiv, es gibt Fernseharchiv, es gibt nachgestaltetes Archivmaterial, also reenactedes, und es gibt das heute Eingefangene.
0: Und es gibt ja dann auch die Szene, wo deine Eltern in diesen Flüchtlingsheim-Nachbau reingehen und sich situativ eigentlich erinnern. Wie kam es zu der Idee und wie haben deine Eltern das auch aufgefasst?
1: Das war bestimmt nicht sehr einfach für sie, weil doch auch ein bisschen Trauma an dem Ganzen hängt, und es war sicher nicht einfach, dann nochmal diese Reise zurück in die Vergangenheit zu machen. Gleichzeitig haben sie, glaube ich, auch gespürt, wie wichtig mir das ist, wie wichtig es für ihren Enkel ist, auch mal zu verstehen, wie das damals war und wie sich das angefühlt hat. Und gleichzeitig ist ja natürlich sehr viel Zeit vergangen. Also da war ja auch sehr viel dazwischen. Die Idee kam, weil eben meine Mama immer mehr in eine Vergessenheit geriet. Und ich bin überzeugt, dass Erinnerungen sich nicht nur im Gedächtnis manifestieren, sondern im ganzen Körper. Und dass, wenn man an bestimmte Räume oder an bestimmte Situationen zurückgeht, die in der Vergangenheit eine Relevanz hatten, der Körper eine Reaktion hat. Und ich habe gehofft, dass ich durch diese nachgestellten Räume, oder ich habe sie Erinnerungsräume genannt, meiner Mama helfen kann, sich wieder zu erinnern oder etwas zu spüren. Und vielleicht kann sie es nicht in Worte fassen, aber man spürt, dass der Körper da mal war oder eine Reaktion zeigt oder etwas passiert innen. Und das habe ich ein bisschen gesucht, um sie ein bisschen da aufzufangen oder einzufangen.
0: Wie war dann so das erste Mal den Film mit deinen Eltern gemeinsam anschauen?
1: Oh, ich war so nervös. Ich weiß noch, wir sind hingefahren mit dem Auto und mit der ganzen Familie, und ich wusste, es kommt jetzt der Abend, wo wir ihn zeigen werden. Wir mussten dann bald in die Postproduktion, und ich wollte ihn unbedingt zeigen, damit sie auch mal irgendwie sagen können, ob das für sie auch so passt. Und ich war sehr nervös, und eigentlich war es dann ein total schönes Erlebnis. Also mein Vater hat angefangen zu applaudieren und war sehr berührt, und es hat ihm, glaube ich, sehr gefallen. Auch wenn er findet, dass es irgendwie keine Happy End Geschichte ist vielleicht. Und meine Mutter hat ihn als sehr, sehr feinfühlig erlebt, und ich glaube, sie hat vielleicht nicht mehr so viel gesehen, weil sie doch irgendwie schon immer mehr das Augenlicht verliert, aber sie hat auf jeden Fall den Film gespürt, und ich glaube, sie hat ihn gut spüren können. Und morgen ist auch nochmal ein aufregender Tag für mich, weil morgen sehen meine Eltern den Film zum ersten Mal auf der großen Leinwand fertig, postproduziert, weil sie haben ihn damals noch im sehr rohen Zustand gesehen. Und ja, ich bin gespannt, wie das wird.
0: Wie wird es denn dann weitergehen mit deinem Film?
1: Also er wird hier und da in Österreich noch zu sehen sein. Zum Beispiel im Mai im Kino Ebensee und auch im Spielboden Dornbirn. Und dann gibt es am 25. September den Kinostart österreichweit mit Stadtkino Filmverleih. Und außerdem läuft er noch ein bisschen auf Festivals international.
0: Danke, dass du zu uns ins Studio gekommen bist. Und ich bin schon sehr gespannt, ja, was wir von dir am Crossing in den nächsten Jahren so zu sehen bekommen. Weil, wie wir ja schon am Anfang gesagt haben, können wir uns eigentlich ziemlich sicher sein, dass das wieder stattfinden wird.
1: Ja, ich danke dir für die Einladung, und ich bin auch gespannt, was die Zukunft bringen wird.
2: Das war Sophia Engler im Gespräch mit der Regisseurin Jola Wieczorek über ihren Dokumentarfilm »Die noch unbekannten Tage«. A Year of School erzählt die Geschichte von Frederika, die von Schweden nach Italien umzieht. Das letzte Schuljahr verbringt sie nun auf einer Schule, auf der sie das einzige Mädchen ist. Der Film zeigt, wie sie Freundschaften und Erwachsenwerden navigiert. Ich habe mit der Darstellerin von Frederika, Stella Wendig, gesprochen. I'm speaking to Stella Wendig, who plays Frederika, Fred, in A Year of School. You're the main character of this coming-of-age movie, and it's also your first role in a movie.
3: Yes.
2: Tell me, how did you manage to get the role?
3: Well, so at the time, now it's 2 years ago, I was attending my last year of high school. And in Sweden, we have this thing, you can choose theater programs during high school. So that's what I did. And it came a lot of casting directors often to find girls in our class and boys as well. And the help of casting of Laura for Sweden came to my school because she was looking for a Swedish girl. And it went like that. I had a couple of tryouts with her, first a casting director, then arrived Laura. And into the summer, I think it was in July, I found out that she wanted me for the part.
2: Did you know from the beginning what the film was going to be about, or did you just know, oh, It's a film in Italy.
3: I remember from my first test is a weird way to put it, but my first encounter with the casting director, she showed us the mood board for the movie. So I had sort of the vibe of the movie, which I found very, very interesting and very, and I also, when Laura talked to me about Fred, I really felt the recognition in her. So I got a couple of scenes from the beginning, but the script was always under progress, I would say, a work in progress. So I more had to, I found love for the idea of the film and the idea of Fred, which were the factors that I had from the beginning, which I knew about.
2: The film also has a very specific vibe because it's set in 2007, so it kind of has this nowadays, I guess, retro vintage feeling because it has been quite a long time. How did you feel yourself into the role with the fashion, the old kind of smartphones?
3: Yes. We had to, the clothes and the socials and the phones, I would say, are the biggest difference from 2007 until today. It was weird. I mean, of course, first time acting in this kind of setting, it was strange having to wear clothes that normally it's not my style, and you know, and try, but it really helped me get into the character. Apart from that, I think it wasn't so difficult because in a way, I think adolescence stays the same. It's been the same way, except from of course the social media today, which is a big part. But you know, just being young and dumb and stupid, it's been like that for hundreds of years, in my opinion. So that particular part of it wasn't so difficult for me, I would say.
2: The main premise of the film is that you're the only girl in a school full of boys. How was it on set with all with your co-stars and all the extras? I mean, it was in real life like that too. How did that feel?
3: Yes, I mean, I got to know the guys very, very well. My co-stars, Giacomo, Pietro and Samuel, are all amazing people and they really welcomed me. I also came down there 1 month before shooting just to get to know everyone, to have rehearsals with them. And they were so welcoming to me, which was a thing that I really, really need because a lot of the uncomfortable factors remained. I mean, I also had to move to a new city. I had to learn a new language. I had to be put in an uncomfortable situation. So without them helping me, it would be like the movie, you know? But instead it wasn't. It was the greatest thing ever. I mean, when working with this sort of thing, the people that you work around means everything to you. And I'm so, so grateful that I got to work with these three guys and with Laura and everyone around it, surrounding the project. So with the guys, I have a very good relationship. With help, it helped me also when we were going to shoot the more uncomfortable scenes with the whole class, for example. They really helped me there.
2: You just said you learned a completely new language, so you didn't speak Italian beforehand?
3: No, I didn't. I think I had to learn it to some degree for the role, which was something that I was aware of, but then I just fell in love with the language. So after a while, you know, after 2 months, I really put my mind to it, of course, but after 2 months, I was able to understand Italian, I would say, and sort of speak it, but very wrongfully, I would say, because I never studied it. It's now that I'm beginning to study it for real with the grammatics and everything. But it was only a result of a very big exposure to the language. So they were always speaking to me in Italian. They were trying to fill my brain all the time with Italian, which was the best method. So
2: I don't speak Italian, but just from listening to it, it sounds very natural. Also the progression during the film, you know, in the beginning, you speak more English and the Italian gets better and better. Did you learn your lines, your Italian lines, just by sight, or did you actually always completely understand what you were saying?
3: No, a very interesting question because I think me and Fred's language knowledge, we evolved in the same way, in sort of in the same time frame. So the way I remember it, I feel like Laura and Alejandro, the acting coach, Alejandro Bon, also watched me. Okay, how much Italian is Stella able to learn? Okay, we have to apply that to the same time frame as Fred. Okay, so maybe in this scene, she speaks some words in Italian. She's learned some words, but she doesn't understand it completely because Stella didn't understand it completely. Then, of course, you shoot the scenes in different order and everything like that. It worked something like that. So, yes, I had to... we had the sort of same way of learning the language, me and the character.
4: Before, you just said that your co-stars, the boys, made you comfortable during the uncomfortable scenes. Were there anything else that Laura Samani did to, you know, ensure everyone was in a kind of safe space? Was there intimacy, coordination? How did that happen?
3: Yes, they were. I mean, Laura did a lot of things to make us feel comfortable. I think, or I know for sure that was her main priority. It was a set very well adapted to us as first-time actors, which I'm very grateful for. Yes, we were working with an intimacy coordinator. We were also working very closely with an acting coach, Alejandro Bon, who I mentioned before, who also, it's not a role that you see on a set normally, an acting coach, but he is really the one, I mean, he's the best, really. And with the intimacy, I feel like the main thing was getting on the same page with Giacomo. Like, we talked about it a lot. We talked about our fears. We talked with Laura, close to Alejandro as well. And we rehearsed the scenes beforehand. And so we came to set prepared. So it was a very safe environment, even though it still remains an uncomfortable scene to do, of course, as a first-time actor. And, you know, he was my friend and everything like that. But it really, she did everything to put this, or to make us feel safe all the time.
4: There's a lot of questions around friendship between girls and boys. Do you think there's something you took away from the film for yourself? How you, I don't know, approach this kind of relationships maybe in the future?
3: Yes. I mean, for me, I would say I don't have a lot of guy friends. I have mostly my net of girls surrounding me. Things that I took away from this regarding friendship is more, personally, more that opening up my world, quite literally moving to another country, is really, really helpful for self-growth. And finding friends in another country, which was something I'd never experienced before, really opens up your mind and to other perspectives and to other, and especially if they're guys. I mean, they have other perspectives compared to me. So that's something that I really took away. So now I'm just, you know, wanting to once the door is open to another world, you want to go out and explore again.
4: How was it for your parents that you, did you just tell them, hey, I'm now shooting a movie in Italy?
3: Something like that, yes. And they were aware of the casting. And, you know, I've done a lot of these types of casting before, but at the end, they never choose you. So I was very surprised when Laura told me. So I immediately called my parents and I said, you know, crying and shocked. And they are very supportive, both of them. It's a world that it's new to them as well. But and of course, at the beginning, they were like, hey, you have to be safe. You know, a young woman entering this industry, you know, of course, concerns like that, but always, always supportive. So yes, they were also in Venice for the premiere of the movie.
4: Did you have time enough to kind of get to know Trieste?
3: Yes, I love Trieste. I never fell in love so much with a city. I would say it's not too big, it's not too small, it's close to the ocean, it's close to the mountains, and it's a perfect city to live in for that amount of time. I don't know if I, maybe I'll move back someday, I don't know. But I mean, for 4 months, it was a perfect place to live in. It's very familiar, and compared to Stockholm, which is my hometown or home city, it's a bit unpersonal, I would say, Stockholm, compared to Trieste, which is so, everyone is so welcoming in another way. So I really fell in love with it. And there's a part of Trieste that still lives in me today.
4: Did you experience any culture shocks?
3: Oh, yes. Yes, a lot of them, I would say. We as Swedes are not so social as people. We're not so social. We're not so physical as well. Like the Italians, at least the Italians I know, are very, you know, it's kisses on the cheeks, it's hugs, and it's, and that sort of thing I wasn't, you know, used to. And the way of expressing love is more hands-on. I don't know how to say, you know, we are very pulled back as Swedes in a way. But those were the good culture shocks, I would say. Some of the more negative ones is some things that I've experienced, especially now that we're going on tour with the movie, where there's the three guys and me. And one thing that comes to mind is sometimes after a projection of the movie, there's someone coming up to us and says, "Oh, you were so good," to the guys. And, "Oh, you were so good." Just, "Oh, you're so beautiful," they say to me. Mm-hmm. Things like that, which I'm not used to, and which sort of pisses me off, actually. Also because of the movie. Like, it is, at the end of the day, a movie about some sort of feminism. So you watch the movie and then you still, you know. Yeah.
4: Do you have any advice for young girls, young women, how they can survive and thrive in an environment of, you know, the patriarchy? It doesn't have to be as extreme as just being one woman in a room full of men, but I guess a lot of women do have that feeling that they're, you know, alone and don't have any support around them.
3: Yeah. Well, it's very, I don't know if I'm the right person to speak. It's a big question, how to survive in the patriarchy. It's tough. I think I'm still trying to figure it out. And I feel like the thing that frustrates me the most, because in the movie you can sort of at the beginning see this hands-on sort of sexism. Like, it's very evident that it's sexism, evident to everyone, boys and girls in a way. But then towards the end, it's this subtle type of sexism, which is so hard to explain. And I found it hard to explain to some men also, because it's things that aren't even noticeable sometimes to us women. So it's just the feeling. But, you know, find your crowd, find your people, and don't be afraid of... Don't be afraid of trying to meet other people as well. I don't like this world that we've created, some sort of with the extremes. I think we should all meet each other, which is also very, very important. So try to hear everyone out and yeah, find perspectives that are interesting to you.
2: Das war ein Gespräch mit Stella Wendig, die Hauptdarstellerin im Spielfilm A Year of School. Der Film kann noch am Sonntag, den 3. Mai, um 13 Uhr im City-Kino angesehen werden. Das war auch schon wieder die heutige Folge Kino für die Ohren. Heute, Samstagabend um 19.30 Uhr, findet im Ursulinensaal am OK-Platz bei freiem Eintritt die Preisverleihung des Crossing Europe statt. Die Veranstaltung ist offen für alle. Am Mikrofon war Eileen Yilmaz und ich bedanke mich ganz herzlich fürs Einschalten und wünsche noch ganz viel Spaß im Kino.
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3: Das Crossing Europe Film Festival ist schon wieder fast vorbei. Hallo Sophia.
4: Hallo David.
3: Wir haben von Mittwoch bis Sonntag jeden Tag über das Festival berichtet und waren auch viel unterwegs. Wie hast du das Festival erlebt die letzten Tage?
4: Die 23. Ausgabe des Crossing Europe Film Festivals hat mir wieder mal sehr gut gefallen. Ich habe viele Filme gesehen. Nicht alle waren so meine liebsten Filme aller Zeiten, aber es waren schon richtig, richtig gute Sachen dabei.
3: Am Samstag hast ja du noch ein Interview geführt mit Pepa Lubojatski über ihren Film If Pigeons Turn to Gold. In einem Satz, worum geht es denn da?
4: In einem Satz schwierig. Es geht um die Familie von Pepa, um ihren Bruder und ihre beiden Cousins, die suchterkrankt sind und zum Teil auch auf der Straße leben. Und Pepper begleitet sie über 4 Jahre und macht daraus einen sehr flippigen, persönlichen Dokumentarfilm.
3: Und in dieses Interview hören wir jetzt hinein.
4: I'm here in the studio at Radio Froh with Pepper Lubojatski. And you are the director, editor, and writer of your film If Pigeons Turn to Gold. In this incredibly personal documentary, you tell the story about your family and how addiction has shaped your lives. Over 4 years, you documented your brother, your two cousins, but also yourself, and take the audience on a journey about being unhoused, invisible, and also about your own view on addiction. How did you start the documentary? How did you start the process?
5: Well, actually, at the beginning, it was supposed to be my master's film for my film school for FAMU. So it was supposed to be much shorter form. I never intended to make a feature film. I think the idea, if I knew it back then, would be too scary. I think that if I knew what would happen and how long it would take, because it took me 7 years, and how scary it would become, I think I would never do that. It's actually really cool that you don't know that at the beginning of the process. But it's always like step by step. But I think that it came from two things. First was anger. I was becoming more and more angry because my cousin, his both legs got amputated because he got refused by the hospital 7 times, or they didn't give him proper care, because unfortunately that happens often with unhoused people who don't have ID and therefore there is no documentation. Obviously, hospitals in the central, they have more people who live with addiction, more people who are unhoused, so they are understaffed and underpaid and all those things. Still, I don't think it's a good excuse not to help. And also my brother was beaten many times also by police. So I was like really angry at the system for not providing enough help, but also like making it more difficult. Because for example, if you want to go to rehab, you have to wait just like 6 months up to 1 year if you want to go to the better ones. And there is not really enough social housing, trauma-informed care is not a thing. So I was becoming angry and like really frustrated, and I felt like I need to do something, even though I didn't know what exactly. And the second thing was my own shame. I really needed to break it because it was just seriously eating me alive. For most of my life, I was unable to talk about it. I was like pretending that this is not part of my life. But it was. It was a huge part of my life. And I sort of really wanted to stop pretending I'm like someone else, because that's what it is. Like, you're pretending, like, it doesn't define me. It's not the only thing that defines me, but it's a big part of me, like where I come from. And I also wanted to be, not to be ashamed for my relatives anymore, because that's not a nice feeling. I actually think it's sort of rude to be ashamed for someone else. I think you can be ashamed for your actions if you want to, but like for someone else and for the way they live, I didn't feel good about it. I actually really wanted to just admit who my brother is and like what my family is like. It was scary, but I think it was really necessary for me to do something because being quiet became like worse than telling the story. So that's why I decided to tell it.
4: You share very intimate moments and also personal learning. How do you feel about the insights that you're giving about yourself?
5: Oh, that's the scariest part, obviously. I'm still scared, to be honest, because still it's pretty new for me that people see this. It's something I have never talked really about before with people. So it's like, feels like from 0 to 100. But I really wanted to be vulnerable also for the reason that if I just showed to my relatives and myself, it would not feel clean to me. Because I think that documentary filmmaking can be pretty unethical, and I really wanted to make it as clean as possible. Like, I knew that the level of vulnerability I am showing my relatives in has to also, like, I have to show myself through the same lens. So it was difficult, but also I think it's really necessary to show, like, the journey of people who live with addiction. Okay, that was a weird sentence, but, like, you know what I mean? Because that's, like, it's so many of us. Addiction is such a big problem. People just don't want to talk about it, obviously, because of the shame, because of the fear, because it's painful. But I think that when I was growing up and if I saw such a story, I think it would really help me. And the feedback I have been getting is just, like, so overwhelmingly awesome, like, from people, mostly from people who live with addiction or people whose loved ones live with addiction. They tell me that this is the first time in their life that they don't feel alone or they feel seen, and it feels really nice. So I think that because I am so vulnerable also by myself in the film, people tend to be really open with me. And that's just really nice feeling because, like, now I feel like we are connecting and we really don't need to feel alone in this topic, and it just feels really nice. Obviously, like, I'm showing this film so far in the international waters. It's a totally different story to show it in the Czech Republic. The distribution is coming for September, and that is going to be a different level of scary because obviously people know me. And since the film won the Berlinale Awards, like, people talk about it a lot. It's really expected, so I'm obviously super scared. Thanks God, I live in the forest, not in the capital, so I can hide myself. That's always, like, a great thing. So I'm scared. I think that it's still the shame, which is still living in me, being embarrassed for myself a lot. For myself mostly, actually not for my relatives anymore. But so far I haven't really, no one, like, threw stones on me, so hopefully it will, like, stay like this. Obviously it's a scary process. It's just, I think that it can, like, bring a lot of good, so I'm sticking with it and we'll see. But I cannot say that I recommend it. I think twice about it, but it's a... Yeah, it's scary, but empowering in some way.
4: You just mentioned that people come up to you and they tell you, okay, your story reminds me of my own, but I haven't had anyone to talk to about that before. Was that an experience you had as well? Did you feel lonely as a relative of addicted relatives?
5: Yeah, I felt so lonely. Most of my life, I felt really, really lonely. That was probably one of the strongest emotions I actually felt, lonely. Like, that I wanted to talk about it with someone. I didn't really have anyone, also because I was ashamed for it. I think when you're growing up, you just don't want to be different, you know. You just want to fit in. You don't want people to know what's going on at home. So you're just quiet. You don't really, like, share it. And then it stays with you. And then you just learn to lock it in you, but it always stays, you know, like, so actually, like, letting it go, it feels like healing. It has been a difficult process, but also, like, healing. I know it sounds like a cliche, but it's really the truth. So yeah, I think that's like really nice part of this film, that it's breaking my own loneliness in this when it comes to this topic, but also it can help, like, other people break the loneliness, because I also, like, talk to people. They also write me a lot, like, on Instagram, and I, like, really reply. So you, like, really can talk about it, and it just feels nice. It just feels like, you know, it's like making a difference, you know, because I think that if it can help, like, few people, it's already making the difference. So that makes me feel just really so nice and special. So this, like when I think about this, it's all worth it. So it makes me feel really, really good.
4: Has it also, like, will your movie be shown in, like, the community of people living with addiction and relatives living with people living with addiction?
5: Yes.
4: And the support systems about around that.
5: Yeah. We are actually going to prepare impact campaign in the Czech Republic. And it's going to be focused on, hey, let's break the shame and let's break the stigma and let's like share our stories and let's talk about addiction. We are going to be working with NGOs and we are going to be also screening it to people who are unhoused and people who live with addiction and also for loved ones of people who live with addiction.
4: Did you see that coming in any kind of way that your movie and your so personal story and braveness would have such an impact?
5: No. Not at all. Like, I think it was such a little film, maybe too personal. I didn't expect it that it would resonate with people. It also makes me. Like, I also get this feedback from people who have nothing to do with addiction, that they actually can find something in it too. Like, for example, when it comes to how much you can, like, talk or how much you can, like, have problem with how people live. Like, what is your right, you know? For example, when it comes to your children or, like, siblings or whatever, like, what about their work, partner, whatever, their life choices, like, how much... Is it actually your business to want them to change or not? So that's also cool. But I know when we got accepted to Berlinale, it was our dream. So it felt really, really special. And then when we won the Caligari Prize, we felt like, oh my God, it's such a party. That's so great. And then the next day we won the main prize. And I was like, okay. I'm like checking out. My brain is checking out. So that obviously is really crazy. And I also feel like it's really special that they thought this film deserved this award, you know?
4: I think one of the reasons what makes your film so accessible is not only your personal, like how you share your personal growth and the relationship and the growth of the relationship between you and your brother, but also you and your cousins. But it's also because even though it's a very, very difficult topic, it is also a very funny movie. Like, I did cry a lot, but I also laughed.
5: That's good. I actually intended it to be this way because I think it's like not... I don't want to say dark topic, but it's like nothing light. And I never wanted to tell like depressive. Okay, you don't see the quotation marks, but I'm doing it, the air ones. The depressive film, because like addiction and living with people who live with addiction, it's really difficult, but it's also full of love. Like for me, the film is actually about love a lot because I really do love my brother a lot. And I wanted to also show this, you know, we have a lot of like fun moments together and like addiction is a big part of his life. But again, it's not the only thing that defines him, even though like as the time goes, it defines him more and more because like sobriety is not very common. Like there's aggressiveness, there's the withdrawal, like it really affects most aspects of his life. But still, like I've known him my whole life. So I know how he was before it all started, and I just like wanted this film to be like playful also because I thought it would be more like acceptable for people to watch it, that it's not like so heavy, so draining, because that's not our story, you know, our story is not, it's not black and white, it's like so many colors. So I sort of like always wanted to make this like mixture of funny things and the talking pigeon and like all those like haha moments, because that's what I had with my brother, but also with my dad. We had like so much fun and he was seriously the funniest person in the whole world. And I wanted to put it in the film. And I also think that it's how it works better when you have contrasts, That's why I also like use the talking photographs, because it's like a contrast to what's now, like, you know, the children faces and like the reality of now, but also the talking pigeon with some of the more like real material. So that's good that you're saying that it wasn't just sad story.
4: Thank you so much, Peppa, for the interview.
5: Thank you. It was really nice.
4: I hope you have a wonderful rest of the festival. And I hope you will be back in Linz soon again.
5: I hope so. I really like it here.
4: Yes.
5: Okay. Thank you very much.
4: Thank you.
3: Das war ein Interview von Sophia Engler mit Peppa Lubojatski über den Dokumentarfilm If Pigeons Turned to Gold.
4: Wie viele Vampirfilme braucht es denn noch? Diese Frage stellen sich Eileen Yilmaz und Melanie Schiller. Die beiden haben sich den Film Silenzio von Eduardo Casanova angeschaut. In diesem Film wird die Menschheit von der Pest geplagt und sorgt unter vier Vampirschwestern für Uneinigkeit und Ethikfragen. Ein Filmgespräch von Eileen Yilmaz und Melanie Schiller über den Film Silenzio.
2: Jo, Eileen, wie hat dir Silenzio gefallen? Melanie, der erste Eindruck, nachdem der Film vorbei war, wow.
6: Ja. Mir ist genauso gegangen. Also total irre. Ein sehr surreales Geschehen, was da so passiert, in nicht einmal einer Stunde nämlich, und aber total flashig.
2: Genau, vielleicht da mal ganz kurz, also
6: ja.
2: Eben weil der Film nur eine Stunde lang ist, werden wir jetzt nicht zu viel über den Plot verraten, aber es geht um eine Vampir-Dynastie, die sich vom 14. Jahrhundert bis eigentlich in die Zukunft streckt. Vielleicht hören jetzt Leute so, oh, Vampire, was kann man noch über Vampire erzählen? Wie viele Vampirfilme braucht es denn noch?
6: Einige. Ich finde, Silenzio hat da schon noch mal gewisse Punkte angeschnitten, die ich so jetzt in Vampirfilmen auch noch nicht gesehen habe. Also das hat mich sehr fasziniert.
2: Bin voll bei dir. Ich war auch so, wow, manche Aspekte oder wie der Vampirismus dargestellt wird, war tatsächlich anders, neu.
6: Total. Ja, total, total. Und auch vom ästhetischen Charakter her, finde ich, war das, weil Vampire waren, so wie es ich kenne, aus Filmen sind es halt doch eher menschliche Figuren, die halt die spitzen Zähne haben. Ne? Und da war jetzt aber schon ein ganz wesentliches Merkmal, dass doch Vampire nur einmal mit spitze Ohren und sehr gewisse Gesichtszüge, die jetzt wirklich, und auch von der Maske und allem drum und dran, war das schon nochmal echt speziell.
2: Und sie haben auch ganz lange Finger gehabt, wo ich mir gedacht habe, die schauen, also das ist mir erst auf den zweiten, dritten Blick aufgefallen, dass das überhaupt nicht normale Hände sind, weil also es hat alles sehr natürlich ausgeschaut und wie die SchauspielerInnen damit umgegangen sind. Also es hat jetzt nicht so gewirkt, so, oh, ich habe jetzt eine Prothese dran, die mich total stört. Also es waren sehr natürliche Bewegungen.
6: Voll. Das war sehr greifbar, finde ich auch. Das war ja dann so geil, wie es mit den langen Fingern dann eine geraucht hat, die eine Vampirin. Ich habe gedacht, wow, das schaut wirklich originell aus. Also die hat sich da gut in die Rolle eingearbeitet. Es gibt unglaublich viele Szenen, zum Beispiel auch eine Musical-Szene, wo ich echt, also da bin ich da gesessen und hätte einfach schreien können vor Amüsement. Es war so toll. Wirklich, wie dann die Vampire da zum Tanzen anfangen. Mich hat sich so ein bisschen erinnert an Tanz der Vampire, das Musical. Ist ja eins meiner Lieblingsmusicals. Und da habe ich mich schon wieder sehr in diese Welt zurückversetzt gefühlt.
2: Genau, auch vom Genre ist es, also es ist jetzt kein Musical.
6: Nein.
2: Es ist Drama,
6: Horror
2: Slasher.
6: Slasher. Stimmt,
2: alles ist auch so ein dabei. Bisschen.
6: Ja.
2: Also es fließt Blut.
6: Ja, nicht wenig. Und ja, die Welten, die da beschrieben worden sind, finde ich, ist auch sehr schön zum Eintauchen. Also es wird, Eduardo Casanova hat da wirklich, wirklich was zusammengebracht, indem er halt wirklich das Publikum abholt, finde ich. Also für mich, ich bin da voll reingekippt.
2: Also ich habe jetzt schon ein paar Crossing Europe-Filme gesehen und die waren alle mehr so an der Grenze zu 2 Stunden. Und wo ich persönlich einfach nicht so der Fan davon bin, wenn Filme so lang sind.
6: Ja.
2: Und da war das so ein richtig, so ein Breath of Fresh Air, so
6: wow,
2: in einer Stunde auch so viel reinpacken. Und es hat irgendwie nichts gefehlt, finde ich. Also es ist die Geschichte erzählt worden, wie sie erzählt werden hätte sollen.
6: Na wirklich, mir ist auch überhaupt nichts abgegangen. Es war spannend, es war sehr witzig auch teilweise. Also ich habe wirklich schon ein paar Mal sehr lachen müssen. Gute Aussagen, auch kritisch gegenüber gesellschaftspolitischen Gegebenheiten, finde ich, ganz toll. Also es werden halt auch, also es wird die Pest mit einbezogen im 14. Jahrhundert. Es wird dann 1989 die HIV-Epidemie aufgegriffen. Und es geht halt dann auch immer darum, wie jetzt Vampire sich moralisch dazu verhalten, mit dem, wie sie sich weiter ernähren. Ne? Das ist ja nicht so einfach, wenn man dann Blut nicht mehr einfach so trinken kann. Also auch mit dem synthetischen Blut dann. Unglaublich spannend erzählt, ja. Und total witzig. Jetzt wirklich nicht so dramatisch, wie ich mir es gedacht habe, das wird, sondern echt eher auch mit einer witzigen Komponente, die es ein bisschen leichter macht, diese Schwere.
7: Ja, und ich finde auch, er wirft sehr viele philosophische Punkte auf. Also am Anfang hat man im 14. Jahrhundert die vier Schwestern, die Vampirschwestern, die halt eben drüber diskutieren, so, ja, was machen wir denn jetzt, wenn alle Menschen jetzt an der Pest sterben? Ist es dann besser, wenn wir uns gleich auch mit umbringen? Weil ohne Menschenblut ja. auch keine Vampire. Also diese Synergien, Synthesen, die es da gibt Voll. Zwischen den Spezien.
6: Super spannend war das, ja, wirklich. Total geil gemacht. Nein, ich bin echt großer Fan von Silenzio. Wie hat dir sonst die Ästhetik getaugt und auch die Welten, die da so gezeichnet worden sind?
7: Genau, auf das wollte ich auch gerade eingehen.
6: Also,
7: wir haben die gleichen Gedanken.
6: Okay.
7: Ja, also die Kostüme waren wunderschön. Also ich weiß nicht, wie groß das Budget war, aber es hat alles sehr hochwertig und nicht wie ein Kostüm gewirkt,
6: Stimmt.
7: sondern es war einfach deren Gewand. Also ich weiß jetzt nicht, wie akkurat die Gewänder vom 14. Jahrhundert jetzt waren, aber für mich haben sie ja. sehr original gewirkt oder halt
6: das
7: sehr
6: stimmt.
7: pompös und auch die, mhm. die Einrichtung von dem Wohnort, dem Haus, war auch total also überwältigend. Man hat einfach sehr viel schauen können.
6: Ja, ja. Es war schon ein bisschen Phantasma dabei, absolut, ja. Und für die queeren Cinema-Fans war natürlich auch eine queere, ein Plot-Twist dann noch dabei. Im, genau, 1989 geht es dann mit einer queeren Geschichte weiter.
7: Das fand ich auch sehr cool. Die Überlegung so, okay, wenn jetzt die Vampirin mit einer Frau zusammen ist, mhm. wie kann dann die Vampirrasse weiter bestehen?
6: ja.
7: Diese Sorgen, die man halt so hat.
6: Voll. Ja, ja.
7: Auch eben diese ganzen verschiedenen moralischen
6: Dilemma
7: ja.
6: Und so, ja, aber es ist so geil, wie er das wirklich alles eingefangen hat innerhalb von einer Stunde, ist unglaublich.
7: Also was mir so ein bisschen aufgefallen ist, was vielleicht auch einfach daran liegt, dass man eben nur eine Stunde Zeit hat, es ist sehr viel, also ich meine, es war wahrscheinlich auch Absicht, es ist sehr viel innen, im Innenräumen gefilmt mhm. worden. Natürlich, Vampire können untertags nicht raus, so wirklich viele Nachtaufnahmen und wie man sich halt so typisch vampirisch vorstellt, dass die ja. da jetzt herum durch die Nacht huschen
6: Voll.
7: Und Menschen überfallen. Also dieses sehr stereotype mhm. Vampir-Szene, die man so eben aus vielen Filmen kennt, das ist so gar nicht vorgekommen.
6: Nein, das stimmt. Das war eher gar nicht, gell? Wahrscheinlich, weil man es ja schon so oft gesehen hat, hat er sich gedacht, jetzt zeigen wir mal die andere Seite vom Vampir-Dasein. Kann sein, aber das stimmt. Ja, interessant, gell? Ja.
7: Und was ich auch cool fand, ist, dass es eigentlich nur Vampirinnen vorgekommen sind. Also so die klassischen, also Nosferatu, Dracula, mhm. da hat man immer so den männlichen mit Umhang und
6: ja, ja, ja. Die großen Vampire, ja, waren Männer. Und in dem Film wird der einzige Mann, der mitspielt, dann umgebracht. Stimmt.
7: Ist das eh noch kein Spoiler?
6: Ups. Nein, das gehört zu. Nein, das ist kein Spoiler. Das ist sehr unwichtig gewesen. Also meiner Meinung nach war das jetzt nicht wichtig für den Verlauf des Films.
7: Es ist ja heuer beim Crossing Europe so das große Überthema Family Ties, mhm. die Familienbeziehungen. Und das habe ich auch, mhm. Also diesen Film sehr passend in dieses Thema gefunden. Einfach eben, ja. Die Vampirfamilie und welche Probleme es da gibt. Und auch am Anfang, wie die Schwestern unterschiedliche Ansichten haben und wie sie sich dann trotzdem zusammenraufen.
6: Im wahrsten Sinne.
7: Ja.
6: Das stimmt, das stimmt. Das war schon sehr einprägsam. Ich finde, man hat richtig mitfühlen können, was jetzt so die Probleme sind für Vampire und in welcher Epoche man gerade ist und so, dass man sich wirklich da eine versetzen hat können, ja. Das war sehr cool.
7: Ja, also ich bin immer noch fasziniert davon, wie viel Story man in eine Stunde packen kann, ohne dass es jetzt so überwältigend ist und man jetzt nicht mehr mitkommt, weil es so viel ist. Also es war einfach eine Geschichte erzählt. Und weiß nicht, hast du am Ende dann so das Gefühl gehabt, ach, jetzt würde ich gerne noch mehr über diese Welt erfahren, weil es sind ja doch Sachen angeschnitten worden, von denen man hört, von denen sie erzählen, aber man es halt nicht jetzt so gesehen hat oder so ausgebaut gesehen hat.
6: Also für mich hat es voll gepasst. Ich war richtig satisfied. Ich hätte jetzt auch nicht nur unbedingt was dazu braucht, muss ich sagen. Nein. Wie ist dir da gegangen?
7: Ich fand ihn auch so perfekt, wie er ist, aber so allgemein die, ich nenne es jetzt mal Regeln der Welt, also wie dort Vampire funktionieren, was die können, was sie dürfen, dieses typische, wie also Sonnenlichtkreuze, Silber, bla bla bla. Diese Mechaniken haben mich dann noch am Ende so fasziniert. So, also ich würde jetzt gerne irgendwie ein Buch drüber lesen oder so, oder eine Miniserie jetzt noch darüber schauen, wie eben in dieser Welt das noch weiter aufgegriffen wird, eben auch diese Dilemma mit, weiß nicht, zum Beispiel, weiß nicht, Covid-Pandemie zum Beispiel, könnte man als Epoche noch einbauen oder andere Sachen. Also absolut. Ich könnte mir da so ein Universum drin vorstellen.
6: Ja, angefixt ist man schon ziemlich worden, das stimmt. Man hätte noch ewig weiter schauen können. Aber so jetzt, der Film war schon perfekt, so wie er war, finde ich. Ja.
7: Total, also das ist einer jetzt meiner Favoriten tatsächlich, die ich bis jetzt gesehen habe beim Crossing Europe.
6: Was ich auch sagen muss, weil es ist ja Originalsprache Spanisch und Englisch Untertitel. Es wird schon schnell gesprochen, aber ich finde, man kann wirklich sehr gut dem folgen, was passiert. Das habe ich schon. Ich meine, ich kann ein bisschen Spanisch, ich kann auch relativ gut Englisch, aber ich habe schon gefunden, es war dann alles sehr schnell, aber man hat schon gut folgen können. Das habe ich auch sehr cool gefunden, ja.
7: Ich verstehe, was du meinst, weil es wird ja sehr viel gesprochen. Also viel.
6: Ja, total. Ist,
7: also normalerweise bin ich ja immer so, boah, können Sie nicht einfach nur den Plot drüber reden, sondern zeigt es das. Aber in diesem Film hat das irgendwie einfach total gut funktioniert, weil es eben eher so in eine philosophische Richtung gegangen ist und das halt über die Diskussionen man selbst zum Nachdenken gebracht wird. Also da war irgendwie so dieser Umkehrschluss von Show, don't tell. Aber in dem Fall hat das Tell, don't show super funktioniert.
6: Das stimmt auf jeden Fall. Ja. Das war wirklich toll.
7: Hast du irgendeine Szene, ohne jetzt zu viel zu spoilern, irgendwie so als Favorit? Ist irgendwas total im Hirn geblieben?
6: Die eine queere Sexszene, wo die Vampirin Blut leckt, weil die andere gerade menstruiert, die habe ich schon richtig lustig gefunden. Da habe ich sehr lachen müssen. Zweite, wo dann einfach, ich werde jetzt die Rahmenhandlung darin überhaupt nicht erklären, aber wo einfach die Zähne liegen blieben. Das war auch sehr lustig. Und die Musical-Szene, die habe ich auch sehr gefeiert. Die habe ich richtig cool gefunden, genau. Was war bei dir so Highlight?
7: Auch die Sexszene und tatsächlich der Einstieg schon ganz am Anfang. Die vier Schwestern, die um einen Tisch herum

0: Ich finde, man kann da ganz viel auf heute auch projizieren, was den Spruch betrifft, also diesen Plot. Diese Aussage ist halt echt omnipräsent, auch heute noch sehr relevant.
1: Bevor wir den kompletten Film durchsprechen und es ihr gar keine Lust mehr drauf habt, den zu sehen, hören wir jetzt einmal auf zu sprechen, Melanie,
0: passt,
1: oder?
0: Ja, das ist gut. Guter Bogen, Eileen.
1: Silenzio von Eduardo Casanova, hoffentlich auf noch ganz vielen Filmfestivals oder auch so im Kino mal zu sehen.
0: Ja, insofern wünsche ich mir euch noch viel Spaß.
2: Eileen Yilmaz und Melanie Schiller haben sich über Silenzio unterhalten, ein weiterer Vampirfilm. Und wie geht's bei uns weiter, Sophia?
3: Mit einem Interview, und zwar bereits am Mittwoch hat unser Kollege Michael Diesenreiter mit dem Historiker Michael John über dessen Film Jenseits der Erinnerungen, Schattenseiten Gallner Kirchen 1938 bis 1945 gesprochen. Der Film beschäftigt sich mit NS-Kriegsverbrechen in Gallner Kirchen.
4: Michael John ist bei mir im Studio bei Radio Froh. Hallo.
5: Hallo.
4: Sie sind Historiker, langjähriger Forscher an der Johannes Kepler-Universität Linz. Haben Sie sehr viel mit Zeitgeschichte beschäftigt, mit Erinnerungskultur, mit gesellschaftlichen Umbrüchen. Jetzt haben Sie einen Film herausgebracht, nämlich Jenseits der Erinnerung. Und da geht es um die Frage, wie man sich an die Geschichte erinnert oder vielleicht sogar auch ans Vergessen. Und zwar die Geschichte in Gallner Kirchen Ende der 30er Jahre bis Mitte der 40er Jahre, aber auch die Nachwirkungen, wie man sich heute eben daran erinnert. Wieso gerade Gallner Kirchen, also wie ist da zur Idee gekommen?
5: Das war schon ganz konkret, ich bin Historiker, aber auch Ausstellungskurator. Ich habe schon seit den 80er Jahren, also Landesausstellungen, Kulturhauptstadt, und im Zuge von Ausstellungen habe ich durchaus immer wieder an der Produktion von Filmchen mitgewirkt. Also Videointerviews oder ein bisschen mehr. Ein bisschen darüber hinausgehend, aber da eigentlich eine ziemlich lange Erfahrung, so kleine Dinge eben. Konkret hat mich der Bürgermeister von Gallner Kirchen hat mich angesprochen, den ich, und andere Leute aus Gallner Kirchen auch. Mhm. Und das ziemlich hatte, ja. Aber auch anderes Mauthausen. Komitee und Aktivisten in Gallner Kirchen, weil das war irgendwie schon, zwar allgemein nicht so wahrgenommen, schon ein Hotspot irgendwie. Und die hatten 900 Jahre mit allem Tralala, Mittelalter und langer Bestand und Religiosität, also so wie es ist, gehört. Und sie wollten aber auch einen Film, sie haben angefragt, ob sie sowas machen lässt, ja. Und das ließ sich. Ich bin ja kein berühmter Filmregisseur, aber immer ein bisschen was habe ich schon damit gemacht. Und ich habe einen ausgezeichneten Kollegen, mit dem ich ja schon sehr viel gemacht habe, das Kameramann und Filmregisseur, der Bernhard Braunstein, der also schon andere Dinge auch gemacht hat. Über Skifahren, über Stamms und in Paris Filme gedreht hat. Und ja, wir haben schon eine Reihe von Interviews miteinander gemacht und wir haben uns auf Spurensuche begeben. Mit Hilfe durchaus einer lokal interessierten Bevölkerung, die uns dabei geholfen hat, weil es ist sehr schwierig.
4: Ja, inwiefern sehr schwierig. Auch das Gewinnen von Interviewpartnern, Partnerinnen, die euch dann auch vor der Kamera sprechen wollen.
5: Na, also die Sache mit der Mühlviertler Menschenjagd oder Menschenhatz, damals salopp von den Bauern als Hosenjagd bezeichnet, die ist ja bekannt. Es gibt einen tollen Kinofilm und es gibt Erinnerungsfeiern. Und ein bisschen bekannt ist auch noch die Sache mit den Menschen mit Behinderungen, die aus der Diakonie nach Hartheim abtransportiert wurden. Aber in dem, also so 43 bis, man muss ein bisschen über 45 hinausgehen, auch bis 46, weil du hast dort eine sehr, sehr angespannte Sicherheitslage. Aber es passieren in diesem Raum Mauthausen,

0: Gönnerkirchen bis an die Stadtgrenzen von Linz, Bregarten und Tragwein sehr viele nicht geahndete Straftaten. Und zwar in doch massive Geschichten, die aus den verschiedensten Gründen nicht dokumentiert, nicht aufgezeichnet wurden und auch nicht verfolgt wurden. Es gibt ja einen Rechtsanwalt, ehemaligen ÖVP-Gemeinderat, der aus einem anderen Ort, der Bücher darüber geschrieben hat und der aber nie damit durchgekommen ist. Also, weil das schon eine bestimmte Bedeutung hat. Ein Beispiel, die bei dieser Menschenhatz hat die SS CHJ-Jungen oder solche, von denen sie geglaubt haben, sie sind HJ-Jungen, also auch 11-Jährige, 10, größere, 10, 11, 12-Jährige, herbeigefangen. Die sind dann mit denen mitgegangen, überprüfen, ob der noch lebt, mit Fußtritten. Und konkrete Fälle, halt der SS-Mann wollte sie nicht bucken, stich am Ohr, gibt er mir durch. Ne? Und das ist, betrifft aber nicht einen HJ-Jungen, sondern eine ganze Reihe. Wir haben zum Beispiel eine Zeugenaussage also von einem Bauer, der das machen hätte sollen und der weggerannt ist. Aber es gibt eine ganze Reihe von solchen Fällen und das ist tatsächlich ist auch nachvollziehbar, dass man über das nicht redet. Und das sind keine Einzelfälle. Ja? Und auch Familien, und es kommt alles in dem Film ja auch vor. Im Ort suchen Leute Schutz, dann kommt der Jäger rein und schießt auf den, also Flüchtende, und das Blut spritzt an die Wand und ähnliches. Das sind verbriefte Aussagen. Ja? Nur, wer will sowas vor der Kamera sagen? Wir haben Aussagen dazu, aber das ist schwierig. Es gibt Verhandlungen, wo dann Leute wieder zurückstecken, oft. Und deswegen ist diese Spurensuche schwierig, aber natürlich spannend.
1: Für Leute, die nicht vor der Kamera sprechen wollten und anonym bleiben wollten, haben sie ja dann eine Lösung gefunden.
0: Ja, wir haben junge Leute, haben wir diese Texte, die aber verbrieft sind. Wir haben die Namen, das ist eine ordentlich dokumentierte Aussage, die haben wir einlesen lassen, was sehr beeindruckend war. Wir lassen das einlesen, die haben vorher ein bisschen sich das angeschaut und so, und an der Mädchen lässt es ein, zum Beispiel. Und ich sehe dann, wie die irgendwie kurz sehr, sehr betroffen reagiert, also um die Nase blass wird und sozusagen. Und ich sage, ja, ist das okay mit dem Text? Und dann schaue ich mir es genau an und dann sage ich, wo kommen Sie denn her? Sagt sie, aus Syrien. Sagt sie, sage ich, haben Sie so etwas Ähnliches miterlebt? Sagt sie, ja. Sage ich, ist das ein Problem, das einzulesen? Sagt sie, nein, geht schon. Aber diese Dinge sind wir alle, das zu jenseits der Erinnerung. Diese Dinge, diese historischen Geschehnisse haben immer wieder Auswirkungen, wo man noch nicht genau weiß, welche. Aber nehmen Sie mal her, zusammen mit dem Rechtsanwalt, wir haben so Schätzungen gehabt, also von ungefähr 4.500 Personen, die in solche Verbrechen involviert haben. Rechnen Sie das mit den Nachkommen nach, dann kommen es bisher so auf 50.000. Ja. Das ist ein Kontext, das ist nicht geahndet, nicht bekannt oder was weiß ich, aber das wirkt ja in irgendeiner Form. Ja. Und das würde ich mal sagen, dass das nicht irrelevant ist.
1: Apropos Nachkommen, das kommt auch sehr stark im Film rüber, dass erst die übernächste Generation eigentlich dann erst drüber spricht, über die Themen. Einen Fall gab es zum Beispiel, wo der Urgroßonkel, der Polizeipräsident von Linz war und auch zum Beispiel verbrieft, gibt es auf Wikipedia ein Foto mit ihm, mit Heinrich Himmler im KZ in Mauthausen und dann trotzdem, das irgendwie in der Familie lange Zeit nicht thematisiert worden ist.
0: Ja, das ist so. Und der war tatsächlich, also das war alles sehr zurückhaltend. Und der war auch ganz ruhig, aber es war merklich einfach, der war sehr betroffen. Aber, und er weiß Bescheid.
1: Aber was sind sonst so Gründe, dass nicht drüber gesprochen worden ist?
0: Natürlich erstens, weil es strafbar ist, also Selbstschutz. Und dann, wenn man sich natürlich auch dafür geniert, schämt. Und wenn man andere nicht schlecht dastehen lassen will. Die anonyme Person zum Beispiel, die hat gesagt, da kann ich einpacken, wenn ich offen vor die Kamera. Die Kinder von involvierten Personen sind meine Freunde und Freundinnen. Und ja, daher haben wir immer wieder in dem Kontext, es ist ja für mich auch eine Recherche da, sind mir Akten übergeben worden. Die aber aus den Gründen, weil das war nicht das Styling von dem Film, dass man sozusagen zu einer historischen Dokumentation macht, sondern eben jenseits der Erinnerung. Also eine Menge Dokumente hätte man natürlich einspielen können, haben wir nicht gemacht.
1: Das Styling von dem Film oder die Dramaturgie war immer die Interviews, die eingespielt worden sind, dann verbunden mit Aufnahmen von jetzt, sehr schöne Landschaftsaufnahmen. Ja. Ich habe Gallnerkirchen noch nie so ruhig gesehen irgendwie und dazwischen auch historische Schwarz-Weiß-Aufnahmen.
0: So ist es. Der Zuseher soll schon wissen, wo er ist. Gallnerkirchen historisch war ja ziemlich ruhig, abgesehen vom Markt. Aber es war ein ruhiger Ort mit der Diakonie und ein schöner Ort. Und wir haben auch zum Schluss Zeitzeugin dabei, die verheiratet ist mit einem Nachkommen von einem Opfer, die jüdischer Herkunft ist, die aus der ehemaligen Sowjetunion kommt, die in Tel Aviv, in Paris und in Neapel waren und jetzt das doch ziemlich der Alleinstellungsmerkmal, es gibt nicht so viele solche Personen, die in Gallnerkirchen leben, aber die auch sehr bewusst auf Geschichte schaut und die mit ihrem Mann jetzt seit einiger Zeit dort lebt und von der wir wissen wollten, merkt man noch was von dem, was geschehen ist.
1: Wie waren denn so die Reaktionen bisher?
0: Ja, es gab ein Preview und das war einfach wahnsinnig gut. Also ich kenne nur positive Reaktionen. Es gibt ein paar Leute, die kritisiert haben, dass wir verschiedene Fässer nicht aufgemacht haben. Stärker der ganze Diakoniebereich. Es kommt vor, aber du kannst in einem Film mit limitierter Länge, du kannst da nicht alles hineinpacken. Warum habt ihr keine Akten? Aber um das ging es nicht, sondern es ging halt sowas über die Klimatik auszusagen und jenseits der Erinnerung, wie schaut es jetzt aus? So.
1: Zum Zeitpunkt der Ausstrahlung des Interviews war die Premiere schon. Drum die Frage, gibt es den Film dann auch noch woanders zu sehen?
0: Ja, gewiss, natürlich wird das der Fall sein. Wir werden ihn auch noch beim Heimatfilmfestival in Freistadt einreichen, in Radstadt. Und daneben wird über auf Veranlassung der Stadtgemeinde bzw. des Mauthausen-Komitees Gallnerkirchen, die werden Distributionssachen machen, werden uns darum kümmern, dass er an anderen Orten auch gezeigt wird, als wir in der näheren Umgebung.
2: Michael Diesenreiter hat mit Michael John über Jenseits der Erinnerung gesprochen, eine Dokumentation über die NS-Kriegsverbrechen in Gallnerkirchen. Sophia, hast du Dokumentationen gesehen am Festival?
3: Ich habe mir dieses Jahr auch wieder einige Dokumentationen angeschaut und eine davon war This is not a French Film und die habe ich dann gemeinsam mit Raissa Iradokunda schon am Anfang des Festivals besprochen. Der belgisch-beninische Schauspieler Tom Achibi hat es satt, immer auf dieselben Rollen beim Film und im Theater festgelegt zu werden. Alles, was ihm angeboten wird, bedient Klischees oder rückt seine Hautfarbe in den Fokus. Als Reaktion darauf startet er ein eigenes Filmprojekt mit einem ausschließlich nicht weißen Cast. Ein Making-of-Video soll diesen Prozess dokumentieren. Fakt und Fiktion verschmelzen nach und nach zu einem Werk, das den pannenreichen Kreativprozess satirisch darstellt und Stereotype aufs Korn nimmt. Dabei spart Achibi auch nicht mit Selbstironie. Das ist die Beschreibung, die man auf der Crossing-Webseite findet, zu dem Film This is not a French Film, den wir uns angeschaut haben. Raissa, Was sind so deine allerersten Gedanken zu dem Film?
4: Ich fand den Film super. Ich fand ihn auch super witzig. Der Humor irgendwie ist mir so hängen geblieben. Es war nämlich nicht so ein typischer, offensichtlicher Humor, sondern eher so ein Humor, der mit so Stille erzeugt wurde und mit so mit Gesichtsausdrücken arbeitet und ein bisschen auch so mit Insider-Wissen, Insider-Schmähs irgendwie oder kulturelle Insider-Schmähs eher irgendwie. Und das fand ich echt sehr lustig und erfrischend, mal so anzuschauen.
3: Ja, das ist total spannend, was du sagst, weil ich da sofort, also zu dem, was du jetzt gesagt hast, sofort Bilder im Kopf habe, eben so diese eine Szene, wo die Hauptperson, der Tom eben, auch der Regisseur, eben durch Brüssel durchwackelt quasi und dabei Formidable singt.
4: Ja, das war sehr lustig.
3: Genau, und auch so, also ich finde es total spannend, weil man oft den Eindruck hat, die Schnitte sind sehr viel, also die Schnitte kommen sehr viel später, als es angenehm ist. Wir schauen den DarstellerInnen oder den ProtagonistInnen oft mal noch ein bisschen länger zu.
4: Eben diese Ruhe, dieses Awkwardness einfach. Habe ich echt ein paar Mal herzhaft lachen müssen und mir gedacht, okay, that's good. Obwohl ich nicht genau wusste jetzt, warum lache ich jetzt, aber es war einfach so, irgendwas in mir drinnen war so, diese Situation. Just funny.
3: Voll. Und so dieses Verschwimmen zwischen Fiktion und Dokumentation.
4: Ja, das war überhaupt etwas, was mich lange irgendwie beschäftigt hat, weil es war ja, wo ich mir gedacht habe, spielt er sich jetzt manchmal selber? Weil am Anfang hatte ich echt das Gefühl, dass er jetzt gerade sich selber ist. Aber dann im Laufe hat sich seine Figur irgendwie immer wieder so weiterentwickelt. Und da kamen verschiedene Situationen und man dachte, okay, jetzt ist doch eine fiktive Person, weil es dann irgendwie auch satirisch geworden ist. Aber es war irgendwie so ein bisschen diese Dreiermischung aus Dokumentation doch irgendwie, Fiktion und Satire. Echt spannend, interessant, das so zu sehen. Habe ich nämlich auch noch nie irgendwie so gesehen, wo ich mich dann gefragt habe, ist er jetzt echt? Oder ist er? Weil er spielt ja auch den Tom Ajivi im Film.
3: Ja, ja,
4: aber
3: der
4: heißt ja auch so.
3: Also er spielt sich selbst.
4: Er spielt sich selbst.
3: Ich war dann auch ganz irritiert irgendwie und habe gleich nachgeschaut, eigentlich läuft er schon im European Panorama Fiction, European Panorama Documentary. Mhm. Also so, es hat eigentlich schon, fällt quasi in das Genre der Dokumentation. Aber dann habe ich ein Interview halt noch gelesen, wo Tom Ajibi eben selbst darüber spricht, diese Figur, die er da quasi spielt oder darstellt, das ist schon, da ist schon viel von ihm drinnen, aber sie ist schon auch comedic, also weil eben er ist oft sehr clumsy und tortured und
4: bei den Interviews manche Fragen und solche Sachen.
3: Ja, also auch so ein Moment, wo ich mir gedacht habe, so, ja, und wie glaubst du jetzt, dass das irgendwie besser macht, so ganz am Anfang? So dieses, lädt er Schauspielerinnen oder FilmemacherInnen aus der schwarzen Community oder zumindest aus der nicht-weißen Community zu sich nach Hause ein und stellt dann dort sofort sehr unangenehme Fragen.
4: Und gleich so straight, ohne Vorwärmen oder Sonstiges. Einfach nur, okay, I want the black pain porn straight, ohne irgendwas.
3: Ja, genau.
4: Also, gib mir deinen Schmerz, ich brauche das für meinen Film.
3: Und dann...
4: Mein Rassismus-Schmerz. Das ist echt so.
3: Ja. Dann verlässt die Interviewpartnerin seine Wohnung und und Tom sagt dann so, das war jetzt schon unangenehm. Ja, wie machen wir das? Vielleicht besuchen wir einfach die nächsten InterviewpartnerInnen bei Ihnen zu Hause.
4: Ach so,
3: ja. Und dann denkst du so,
4: super Lösung.
3: It's just gonna make it worse.
4: Das war irgendwie auch immer so ein bisschen so mein Thema. Selbstreflexion und seine eigene Selbstreflexion, auch der Tom, dass er sich irgendwie selber reflektiert in diese Interviews. Er kommt nicht drauf, dass das vielleicht seine Fehler war, also seine Fragen waren, sondern eher, da hatte ich das Umfeld oder die Interviewperson war nicht gerade die Richtige für das. Obwohl, das ändert sich ein bisschen. Er eckt ja auch ein bisschen an mit den Interviewpersonen. Und er bekommt da Feedback, er bekommt auch Bücher, damit er sich einmal damit mit seinem White Gaze auseinandersetzt. Ja, na, war cool. War, das bezeichnet man irgendwie ein bisschen die Darstellung von of the Global Majority, so dass sie halt Weiße verstehen. Was ich auch irgendwie zwischendurch sehr spannend fand, war, dass das ein Film im Film im Film war teilweise. Teilweise war es so, okay, ich schaue mir jetzt den Film an und die drehen jetzt einen Film darüber, wie die Gruppe einen Film dreht, was irgendwie auch sehr auf verschiedenen Ebenen das dann gebracht hat und auch noch nie gesehen habe.
3: Ja, das fand ich auch total spannend und ich hatte den Eindruck, dass das auch so von den Stilmitteln her stark unterstützt worden ist, eben auch damit, dass Schnitte zum Teil sehr spät gesetzt worden sind. Also wir haben Einstellungen, die eigentlich recht schön sind oder halt so pleasing to the eye. Und dann werden sie aber, also und dann gibt es aber einen Zoom oder einen harten Wackler in der Kamera und der bleibt aber, also der ist im Schnitt drinnen geblieben und das macht halt diesen Eindruck von dieser Unprofessionalität oder von diesem Making-of-Video eigentlich noch sehr viel stärker und das habe ich sehr spannend gefunden, weil ich den Eindruck hatte, das bringt uns irgendwie schon noch einmal, also uns als ZuschauerInnen noch einmal näher.
4: Ja.
3: Ich muss auch sagen, also Albert war so ein bisschen meine, also das ist der Sound, einer der beiden Sound-Engineers oder Set-Ton-Leute. Und den fand ich irgendwie so entzückend, weil der redet eigentlich nie was und der steht irgendwie immer nur da und macht halt seinen Sound und ist schon invested in das Projekt.
4: Ich hoffe, sie wurden bezahlt.
3: Ja, das hoffe ich auch.
4: Das war ja, ja.
3: Welche kolonialistischen Elemente sind dir im Film aufgefallen?
4: Die Szene von 2020 wieder ein bisschen wiederholt werden. Leute nach dem Angriff, wo mehrere Statuen angegriffen worden sind, beschmiert worden sind, zu Recht. Ich weiß gar nicht, sind die Statuen dann eigentlich jemals alle abgegriffen?
3: Ich kann mir es nicht vorstellen, dass die also
4: aufgearbeitet haben. Ne? Was ich auch spannend fand, ist irgendwie, dass Haare ein zentraler Punkt sind in dem Film. Ganz am Anfang sagt er irgendwie auch, dass er seine Locks nicht mehr schneiden möchte. Weil die Regisseure sollen ihn so nehmen und auch, die sollen sich auch Polizisten oder Anwälte mit Locks vorstellen können. Er soll auch solche Rollen bekommen. Geht er auch in einem Salon, werden auch die Locks wieder gedreht. Finde ich sehr cool, weil es auch wirklich so ist. Ja, in der Black Community sind Haare wirklich a big thing.
3: Das hat ja auch die eine Schauspielerin gesagt, so sie musste für die Abschlusspräsentation ihrer Schauspielklasse, musste sie sich ihre Haare verändern.
4: Ihre Braids rausnehmen.
3: Genau. Und niemand andere in der Klasse wäre da jemals dafür gefragt worden.
4: Ja.
3: Und das finde ich, also das sind ja schon so sehr offensichtliche Dinge, die man aber gleichzeitig als weiße Person wenig am Schirm hat.
4: Ja. Ja, sind die Privilegien, mit denen Weiße heute leben.
3: Ja, ja genau. Und, und gleichzeitig, finde ich, macht es aber genau dort so offensichtlich, weil so dieser Eingriff, also die Haare zu verändern, ist ja doch ein, also ein krasser Eingriff in die eigene Identität. Und tatsächlich, wenn man jemanden die Haare abschneidet oder verändert, ohne Einverständnis der Person, das ist auch Körperverletzung. Ja.
4: Das war auch einer der ersten Sachen, die die Kolonialherren gemacht haben, ist die Frisuren abzuschneiden oder die Sklavenhändler, den Menschen irgendwie, wie sie dann angekommen sind in Amerika, haben sie denn die Haare abgeschnitten. Sie meinten ja zwar Hygienegründe, bla bla, aber es ging eigentlich darum, deren Identität zu zerstören und sie einfach zu demütigen und bloßzustellen, weil die Haare haben einen riesengroßen Wert in vielen afrikanischen Kulturen. Man zeigt damit, woher man kommt. Man zeigt, also zu der damaligen Zeit, obwohl jetzt auch noch, gibt es auch noch immer der, so welchen Stand man hat, so hatte oder hat, genau, irgendwie auch Statussymbole waren eingeflochten. Ja, also das mit den Haaren ist echt big topic. Ich finde auch ein sehr spannendes, interessantes Thema.
3: Absolut. Und ich fand es schön, dass das auch in dem Film dann nochmal thematisiert worden ist.
4: Ja, fand ich auch sehr spannend. Dass während dem Interview hat eine Frau erwähnt, dass das arabische Gebet, also das Gebet aus dem Koran, nie übersetzt wird. Stimmt eigentlich, dass das echt nie übersetzt wird. Und dass das auch irgendwie dazu beiträgt, dass das so mystifiziert wird und irgendwie da dann so viel Raum für so viele wahrscheinlich Gewaltvorstellungen irgendwie ist. Also wenn man das übersetzen würde und zeigen würde, wie schön und wie friedlich es ist, was die eigentlich da sagen.
3: Das fand ich auch total spannend, weil ja der Film auch damit beginnt, dass der Hauptdarsteller, also der Tom, eben so eine Audition quasi macht, wo er auch...
4: Genau, ein Gebet. Das würde ich lügen, wenn ich es
3: nicht sagen würde. Ja, ich glaube, es ist die erste Sure aus dem Koran, wenn ich es mir richtig gemerkt habe. Ja. Und ich habe dann gleich nachgedacht, ja, hat er es in seinem Film übersetzt? Und nein, hat er nicht. Mhm. Und das finde ich sehr spannend und gleichzeitig erinnere ich mich da ein bisschen an, an eine Diskussion, die wir auf der Kunstuni geführt haben, nachdem eine türkische Filmemacherin ihren Film gezeigt hat und da war also auch Originalsprache türkisch und eigentlich alles untertitelt, bis auf eine Szene, wo sie ganz viele Familienfotos aneinander montiert und ein türkisches Lied dahinterlegt, das sehr, also das wohl in ihrer Region ganz viele Menschen kennen und es ist halt so ein Lied, das man mit seiner Familie irgendwie singt oder hört. Und da ist dann nachher auch die Frage gestellt worden, so okay, warum quasi wurde das nicht übersetzt? Und ihre Antwort war dann so, ja, weil es auch Spaces geben darf, die exklusiv für die Menschen aus der Community sind. Ich bin mir aber nicht sicher, ob sich das wirklich so übersetzt, weil der Koran ist ja bereits übersetzt worden und der Koran ist zugänglich.
4: Und ist zum Teilen, glaube ich, auch.
3: Das voll. Und ist zum Teilen.
4: Der Sinn dahinter, dass sie es aufgeschrieben haben. Ja, deswegen glaube ich, ist nicht ganz dasselbe, aber ich finde es auch eine spannende Sichtweise.
3: Voll, also eben und für die für dieses
4: auch respektiert werden.
3: Für dieses Lied kann ich das extrem gut nachvollziehen und finde es irgendwie auch schön und weil es irgendwie auch so dieses diesen Kern des, der Identität irgendwie auch so feiert irgendwie. Aber eben mir ist vorher noch nie aufgefallen, dass Gebete nicht übersetzt werden. Ich würde sagen, wir haben jetzt schon viel geredet. Würdest du dir den Film nochmal anschauen?
4: Ja, ich würde mir nochmal anschauen.
3: Und wie viele Sterne von, also wie viel von 5 Sternen würdest du ihm geben?
4: Ich würde einen Stern Abzug geben, weil ich doch finde, dass er manchmal ein bisschen mir zu chaotisch war.
3: Ja, also ich bin, was so shaky Handkamera betrifft, einfach auch persönlich, glaube ich, ein bisschen extra empfindlich. Mir wird recht schnell so ein bisschen motion sick. Ja. Das hatte ich bei dem Film, aber ich habe auch echt viel gelacht und ich habe viel gelernt. Dementsprechend, glaube ich, ist es 4 von 5.
4: Ja, würde ich schon auch. Okay, auf jeden Fall. Es gab super intelligente Fragen, die Charaktere waren gut. Der Stil ist halt, glaube ich, nicht so meiner. Das ist... Also das Chaotische irgendwie ein bisschen.
3: Ja, gut. Das waren Sophia und Raissa zu This is not a French film.
4: Exactly. Gut, danke. Bye-bye.
3: Bye-bye. Ciao. That's it.
2: Ja, das waren Sophia und Raissa und das war es auch schon fast mit der 23. Ausgabe des Crossing Europe Film Festivals. Sophia, hast du noch was auf dem Plan stehen für heute Abend oder bist du schon durch mit Film schauen?
3: Also, ich weiß zwar meinen Plan gerade nicht ganz genau auswendig, aber ich bin sicherlich noch nicht fertig.
2: Es gibt noch Möglichkeiten, Filme zu sehen, wer es noch nicht geschafft hat, zum Crossing Europe zu gehen. Heute um 18.15 Uhr, also gleich nach dieser Sendung We Believe You im City Kino 1. Ein Sorgerechtsstreit, ein belgischer Film aus dem Jahr 2025. Ich gehe heute um 18.15 Uhr noch zu Solo Mama im Movimento. Eine norwegische Produktion, eine alleinerziehende Mutter erfährt durch Zufall die Identität des Mannes, dessen Samenspende sie verwendet hat. Das Chaos ist vorprogrammiert. Ebenso um 18.15 Uhr eine Dokumentation. Es geht um die norwegische Band Witch Club Satan. Sophia, was kann man denn noch heute Abend sehen?
3: Es gibt noch 2 Filme zu sehen und die sind ganz bestimmt besonders gut, weil das sind die GewinnerInnen-Filme von der Moving Images Open Border Kategorie und die Crossing Europe Gewinnerfilme.
2: Genau, um 19 Uhr die MIRB New Vision Award Film Auswahl im Movimento Saal 2 und der PreisträgerInnenfilm 20 Uhr im City Kino Saal 1. Und eine Nachtsicht dürfen wir auch nicht vergessen. Um 20.30 Uhr der Film Nightborn. Regie hat Hanna Bergholm gemacht. Der Film spielt in Finnland in einem abgelegenen Häuschen im Wald. Eine junge Familie sucht dort ihr Glück und ja, die Idylle schlägt sehr schnell in Horror um. Also für alle, die noch nicht genug haben.
3: Wobei ich da immer an Katharina Riedlers Aussage denken muss, die sagt, er ist eigentlich gar kein Genrefilm, es ist einfach eine Dokumentation über Mutterschaft.
2: Ja, vielleicht schaffe ich es noch hin. Danke fürs Zuhören. Danke, Sophia, fürs Mitmachen. Bis zum nächsten
5: Mal. 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

0: Warum ist das Thema Wolf bei uns momentan so akut?
1: Ja, es ist einfach, dass wir schon merken, dass der Wolf länger und mehr in unsere Gegend einrückt.

0: Als einer und der Wolf nicht vorhanden.
1: Wenn der Wolf kommt, was sagst du, wenn der Wolf kommt am Hinterberg?
2: Dann müssen wir nachher schauen, was nachher, wie wir das nachher in den Griff kriegen, gell? Dann müssen wir nachher in der Gemeinschaft schauen, wie das, was da alles auf uns zukommt. Wahrscheinlich nicht gut, gell?
3: Jetzt ziehen sie Rudel weiss Richtung Landesgrenze. Die Konsequenz Schaf und Mensch kriegen Angstzustände. Was sei wert, wenn man in unseren Gebieten lässt, der frisst ins unserer Kinder, es findet der Wolfisierung statt.
4: Sie wissen echt nicht, was das heißt, wenn er da bleibt bei uns.

0: vorhanden.
1: Das heißt, zusammengefasst, der einzige Wolf, wo bei uns akzeptiert wird, ist der Jakob als Jagdreferent im Land Tirol.
0: So ist es, ein Wolf genügt.

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0: Zeiten.
1: Ja, ihr könnt ja nicht mittrinken, also ihr könntet schon mal abschalten, ja.
2: Ihr wisst doch schon alles, nicht? Also, abschalten, genau.

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